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2: Im Studio von Riebe sei freundlieb. Einsparungen bei Zuschüssen für Heimkosten, höhere Beiträge für Besserverdiener. Die Pläne zur Pflegereform von Bundesgesundheitsministerin Wagen kommen bei Sozialverbänden und Patientenschützern nicht gut an. Sie finden, Pflegebedürftige und Angehörige werden zu stark belastet. Für Wagen ist es wichtig, dass jetzt gespart wird. Das Milliardenloch bei der Pflegeversicherung müsse gestopft werden.
3: Natürlich kann die Pflegeversicherung auch nur das eine leisten, das was an Pflegekosten entsteht. Der andere Teil entsteht bei Kosten für Unterkunft, für Verpflegung. Da sind auch die Länder mit im Boot, zum Beispiel über Investitionskostenzuschüsse auch die Eigenanteilentwicklung etwas mit abzuflachen.
2: Die Bonpflicht soll gelockert werden. Bundesfinanzminister Klingbeil plant laut Medienberichten, dass bei kleinen Einkäufen bis 30 Euro kein Zwangsbon mehr nötig ist. Statt Papier reicht demnach dann auch digital per Mail oder QR-Code. Gleichzeitig wird aber an anderer Stelle nachgeschärft. Mehr Betriebe sollen künftig eine elektronische Kasse nutzen müssen. Hintergrund ist, dass das Finanzamt so jede Zahlung besser nachvollziehen kann. Stichwort Steuerbetrug. Ziel der Reform ist also weniger Papier im Alltag, aber mehr Sicherheit bei der Erfassung von Einnahmen im Handel. Trotz Kritik aus der EU will Deutschland an den Grenzkontrollen festhalten. Laut Bundesinnenminister Dobrindt zeigen die Kontrollen Wirkung und müssten deswegen fortgesetzt werden. Die EU-Kommission fordert dagegen eine Abschaffung, weil die EU-Asylregeln verschärft wurden. Volodymyr Selenskyj hat Russland-Staatschef Putin ein persönliches Treffen vorgeschlagen. Ziel ist ein Ende der Kämpfe, so steht's in einem offenen Brief des ukrainischen Präsidenten. Der Kreml reagierte knapp, Selenskyj könne jederzeit nach Moskau kommen. Tennisprofi Alexander Zverev will bei den French Open heute den nächsten Schritt zu seinem ersten Grand-Slam-Titel machen. Im Halbfinale trifft der Hamburger auf den Tschechen Jakub Menzik. Zverev gilt mittlerweile als absoluter Favorit auf den Titel.
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2: Wolken und immer noch länger Regen ziehen gerade von Alpen bis rüber Richtung Lausitz. Daneben lässt das Ganze schon nach und es wird zwischendurch auch mal trockener. Gewitter werden seltener. Dazu liegen die Temperaturen aktuell bei 14 bis 8 Grad. Heute am Tag bleibt's wechselhaft mit Sonne und Wolken. Ab und zu kommt noch ein Schauer runter. Maximal werden es 22 Grad.
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2: Im Studio von Riebe sei freundlieb. Einsparungen bei Zuschüssen für Heimkosten, höhere Beiträge für Besserverdiener. Die Pläne zur Pflegereform von Bundesgesundheitsministerin Wagen kommen bei Sozialverbänden und Patientenschützern nicht gut an. Sie finden, Pflegebedürftige und Angehörige werden zu stark belastet. Für Wagen ist es wichtig, dass jetzt gespart wird. Das Milliardenloch bei der Pflegeversicherung müsse gestopft werden. Die können aber auch nicht alles leisten, so die Ministerin weiter. Deutschland hält trotz Kritik aus der EU an den Grenzkontrollen fest. Die Maßnahmen seien wirkungsvoll, sagt der Bundesinnenminister Dobrindt bei einem Treffen in Luxemburg. Er spricht von einer gelungenen Migrationswende. Die EU-Kommission fordert, die Grenzkontrollen im Schengen-Raum zu beenden. Ein ungewöhnlicher Vorfall hat für Aufregung am Frankfurter Flughafen gesorgt. Dort ist eine Lufthansa-Maschine am Gate eingeknickt und auf die Nase gefallen. Cornelius Dreger berichtet.
3: Videos und Bilder im Internet zeigen, wie das Fahrwerk des Fliegers nachgibt und die Maschine dann zusammensackt. Als das Ganze passiert ist, waren die Crew und auch Bodenpersonal an Bord. Einige von ihnen wurden verletzt. Fluggäste waren zu dem Zeitpunkt noch nicht eingestiegen. Das Flugzeug sollte eigentlich nach Los Angeles fliegen. Warum das Fahrwerk nachgegeben hat, ist bislang nicht bekannt.
2: Der ukrainische Präsident Selenskyj will sich mit Kreml-Chef Putin treffen. In einem offenen Brief schlägt er ein Vier-Augen-Gespräch vor, um den Krieg zu beenden. Aus Moskau heißt es, Selenskyj könne jederzeit kommen. Seit Kriegsbeginn gab es kein Treffen zwischen den beiden. Die Fußball-WM in Nordamerika ist noch nicht mal gestartet. Da wird hierzulande schon über das nächste Sommermärchen diskutiert. Wie die Bild schreibt, will der DFB das Turnier entweder 2038 oder 2042 wieder nach Deutschland holen. Tom Husse mit den Einzelheiten.
4: DFB-Präsident Bernd Neuendorf hat demnach schon im Präsidium davon gesprochen. Eine richtige Bewerbung gibt's aber noch nicht. Auch über mögliche Austragungsorte wird schon diskutiert. Dazu zählen etwa Berlin, Leipzig, Hamburg, München, Köln und Stuttgart. Unterdessen läuft der Countdown für die WM in den USA, Kanada und Mexiko. Kommenden Donnerstag ist das erste Spiel. Da treffen Co-Gastgeber Mexiko und Südafrika aufeinander. Die DFB-Elf muss dann einige Tage später ran gegen Curaçao.
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2: Wolken und immer noch länger Regen ziehen gerade von Alpen bis rüber Richtung Lausitz. Daneben lässt das Ganze schon nach und es wird zwischendurch auch mal trockener. Gewitter werden seltener. Dazu liegen die Temperaturen aktuell bei 14 bis 8 Grad. Heute am Tag bleibt's wechselhaft mit Sonne und Wolken. Ab und zu kommt noch ein Schauer runter. Maximal werden es 22 Grad.
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2: Im Studio Finn Riebesel Freundlieb. Schönen guten Morgen. Die Pläne von Bundesgesundheitsministerin Waken zur Pflege kommen bei vielen nicht besonders gut an. Der Spitzenverband der gesetzlichen Krankenversicherung spricht von einem unausgewogenen Gesamtpaket. Mehr von Cornelius Dreger.
3: Verbandschef Oliver Blatt findet, ja, bei der Finanzsituation muss gespart werden. Allerdings würde zu viel bei den Pflegebedürftigen und Beitragszahlern abgeladen. Ähnlich sehen es auch die Caritas und der Sozialverband Deutschland. Sie sagen, es wäre ein fatales Signal, wenn die Rentenbeiträge für pflegende Angehörige gekürzt werden. Mit ihrer Reform will Waken das Milliardenloch bei der Pflegeversicherung stopfen. Gutverdiener sollen mehr in die Pflegekasse einzahlen und höhere Zuschüsse zu Heimkosten erst später greifen.
2: Die Bonpflicht soll gelockert werden. Bundesfinanzminister Klingbeil plant laut Medienberichten, dass bei kleinen Einkäufen bis 30 Euro kein Zwangsbon mehr nötig ist. Statt Papier reicht dann auch digital per Mail oder QR-Code. Ziel ist weniger Bürokratie und weniger Papier im Handel. Der ukrainische Präsident Selenskyj will sich mit Kreml-Chef Putin treffen. In einem offenen Brief schlägt er ein Vier-Augen-Gespräch vor, um den Krieg zu beenden. Die Entscheidung liegt jetzt bei Ihnen. Es reicht mit diesem Krieg, schreibt Selenskyj an Putin. Er bietet für die Dauer der Verhandlungen einen Waffenstillstand an. Der Kreml reagierte knapp. Selenskyj könne jederzeit nach Moskau kommen. Experten halten ein Treffen derzeit aber für eher unwahrscheinlich, vor allem in Russland. Zwar wird wieder über Gespräche gesprochen, bei den zentralen Streitpunkten wie die russischen Gebietsansprüche auf den Donbass liegen beide Seiten weit auseinander. Der als Maskenmann bekannte Kindermörder Martin N. ist in Frankreich zu lebenslanger Haft verurteilt worden. Es ging um den Mord an einen kleinen Jungen vor über 20 Jahren. N. sitzt bereits in Deutschland im Gefängnis, weil er in den 90ern und 2001 drei Jungen getötet hatte. Sie waren in Schleswig-Holstein und Niedersachsen verschwunden. In Dänemark haben Experten den toten Buckelwal obduziert. Die Todesursache bleibt zunächst unklar. Die Proben sollen nun im Labor ausgewertet werden. Verletzungen wurden aber nicht gefunden. Eine private Rettungsinitiative hatte den Wal über die Ostsee in die Nordsee gebracht. Wenig später war er tot.
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2: Wolken und immer noch länger Regen ziehen gerade von Alpen bis rüber Richtung Lausitz. Daneben lässt das Ganze schon nach und es wird zwischendurch auch mal trockener. Gewitter werden seltener. Dazu liegen die Temperaturen aktuell bei 14 bis 8 Grad. Heute am Tag bleibt es wechselhaft mit Sonne und Wolken. Ab und zu kommt noch ein Schauer runter. Maximal werden es 22 Grad.
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2: Im Studio Finn Riebesel Freundlieb. Schönen guten Morgen. Es gibt viel Kritik an der geplanten Pflegereform von Bundesgesundheitsministerin Wagen. Um das Milliardenloch zu stopfen, plant sie unter anderem, dass Gutverdiener und Menschen ohne Kinder künftig mehr in die Pflegekasse einzahlen. Außerdem sollen höhere Zuschüsse zu Heimkosten erst später greifen als bislang. Der Spitzenverband der gesetzlichen Krankenkassen ist alles andere als überzeugt. Verbandchef Oliver Blatt sagt im Zweiten:
3: Das Paket, das auf dem Tisch liegt, ist so nicht ausgewogen und nicht fair. Die Belastung ist zu stark für die Beitragszahlen und die Pflegebedürftigen und muss hin zu Bund und Ländern auf jeden Fall ausgewogener gestaltet werden.
2: Die Bonpflicht soll gelockert werden. Bundesfinanzminister Klingbeil plant laut Medienberichten, dass bei kleinen Einkäufen bis 30 Euro kein Zwangsbon mehr nötig ist. Statt Papier reicht demnach dann auch digital per Mail oder QR-Code. Gleichzeitig wird aber an anderer Stelle nachgeschärft. Mehr Betriebe sollen künftig eine elektronische Kasse nutzen müssen. Hintergrund ist, dass das Finanzamt so jede Zahlung besser nachvollziehen kann. Stichwort Steuerbetrug. Ziel der Reform ist also weniger Papier im Alltag, aber mehr Sicherheit bei der Erfassung von Einnahmen im Handel. Volodymyr Selenskyj hat Russland-Staatschef Putin ein persönliches Treffen vorgeschlagen. Ziel ist ein Ende der Kämpfe, so steht es in einem offenen Brief des ukrainischen Präsidenten. Der Kreml reagierte knapp, Selenskyj könne jederzeit nach Moskau kommen. Der DFB will die Fußball-WM wieder nach Deutschland holen, das berichtet die Bild. Demnach geht es um die Weltmeisterschaft 2038 oder 2042. Bislang sind das aber alles nur Überlegungen, eine richtige Bewerbung gibt's noch nicht. Tennisprofi Alexander Zverev will bei den French Open heute den nächsten Schritt zu seinem ersten Grand-Slam-Titel machen. Im Halbfinale trifft der Hamburger auf den Tschechen Jakub Menzik. Zverev gilt mittlerweile als absoluter Favorit auf den Titel.
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4: Wolkig ist es heute Morgen und ab und zu kann auch mal ein Schauer runterkommen. Später bleibt es ein Mix aus Sonne und Wolken, dazu vereinzelt Schauer und im Norden auch kurze Gewitter möglich. Die Höchstwerte, die liegen bei 18 bis 22 Grad. Morgen dann mehr Wolken, zwischendurch Schauer und vereinzelt Gewitter, am wärmsten bis 25 Grad.
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6: Dennis ist schon wach in Tecklenburg in Nordrhein-Westfalen. Liebe Grüße dahin. Und da startet der Tag sonnig mit ein paar Wolkenlücken. Und ja, wir haben aber heute insgesamt eigentlich einen wechselhaften Freitag mit Sonne, Wolken, einzelnen Schauern. Örtlich können auch mal Gewitter dabei sein, besonders heute Nachmittag. Temperaturen liegen zwischen 15 und 23 Grad. Der Samstag, der geht vielerorts auch freundlich los. Später haben wir aber von Westen und Südwesten neue Wolkenfelder, die da reinziehen und stellenweise Schauer bringen. Und ein kräftiger Wind ist morgen auch dabei.
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7: Ich bin Dominik Schweiger. Guten Morgen. Der ukrainische Präsident Selenskyj hat Kreml-Chef Putin ein direktes Treffen vorgeschlagen. In einem offenen Brief spricht Selenskyj über Verhandlungen über ein Kriegsende an einem neutralen Ort, zum Beispiel in der Schweiz. Zunächst soll es laut Selenskyj eine Waffenruhe geben, dann soll das direkte Treffen der Staatschefs folgen. Konkret auf den Vorschlag reagiert hat Putin noch nicht. Reparaturstau bei der Bundeswehr. Laut Recherchen von ARD und Süddeutscher Zeitung zeigt ein interner Bericht des wichtigsten Reparaturdienstleisters der Truppe, an vielen Stellen fehlen Ersatzteile. Und im Mai soll unter anderem etwa nur die Hälfte des Bestands der Panzer Marder und Boxer und der Panzerhaubitze 2000 einsatzfähig gewesen sein. Auf der dänischen Insel Anholt ist der Buckelwal obduziert worden, der immer wieder an der deutschen Ostseeküste gestrandet war. Fachleute zerlegten den Kadaver und untersuchten ihn. Warum der Wal verendet ist, konnten sie zunächst nicht feststellen. Nach der Obduktion steht aber fest, dass es sich um ein Buckelwal-Weibchen handelte. Die Basketballer des FC Bayern sind ins Playoff-Finale um die deutsche Meisterschaft eingezogen. Mit einem 77-57 gegen Bonn. Damit hat der FC Bayern die Best-of-Five-Serie mit 3-0 für sich entschieden. Im anderen Halbfinale gewannen die Bamberg Baskets gegen Alba Berlin mit 81-73. Damit verkürzte Bamberg auf 1-2 und erzwang ein viertes Spiel.
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6: Schönster Tag der Woche. Es ist Freitag. Guten Morgen hier bei Schwarzwaldradio. Ich hoffe, Sie haben gut geschlafen, sind gut aus dem Bett gekommen und können sich jetzt das erste Käffchen des Tages gönnen. Ich freue mich, dass Sie da sind. Denken Sie an Ihre Musikwünsche. Da freue ich mich auch immer drüber. 0173 104 33 33. Da machen wir uns den Freitag ein bisschen bunter. Schicken Sie gerne eine Sprachnachricht. So, und jetzt kommen Sie gut zur Kaffeemaschine und in den neuen Tag.

Dr. Alban, It's My Life, da geht's mit Schwung in den Freitag. Guten Morgen hier bei Schwarzwaldradio. Wussten Sie, dass der große John Lennon ein Märchenfan war? Ja, seine Mama hat ihm nämlich immer Märchen vorgelesen. Und daraus ist dann später auch ein Song entstanden. Und um genau diesen Song und dessen Geschichte geht's gleich in unserem Tagebuch der großen Hits. Da erzählen wir Ihnen ausführlich davon. Und das nach Juice Newton und War. Guten Morgen.

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1: 5. Juni 1964. Die Beatles sind mit Do You Want to Know a Secret neu in den Charts. Do you want to know a secret? John Lennon nimmt die Inspiration für den Songtext aus Disneys Schneewittchen und die sieben Zwerge von 1937. In dem Film kommt nämlich das Lied Ich wünsch mir vor. Und das hat Lennons Mutter ihm in seiner Kindheit sehr oft vorgesungen. In Do You Want to Know a Secret erzählt Lennon von einer geheimen Wohnung in Liverpool. Diese Wohnung gehört Brian Epstein, dem Manager der Beatles. Als John frisch mit Cynthia Lennon verheiratet ist, überlässt Epstein ihnen diese Wohnung oft. Fun Fact zur Entstehung des Songs: John Lennon macht die erste Demoaufnahme mit einem Aufnahmegerät auf der Toilette eines Hamburger Nachtclubs. Der Grund: dort ist es in diesem Moment einfach am leisesten. Man hört am Ende sogar, wie er die Spülung zieht. Die Aufnahme gibt es heute aber nicht mehr. Dafür aber die letztendliche Studioversion. Do You Want to Know a Secret ist eben einfach ein verrückter Song, nämlich mit dem typischen Klang der Beatles und in diesem Fall ohne Spülung.

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8: Und da geht's ganz in den Nordosten nach Woldeck, nämlich in Mecklenburg-Vorpommern. Und da ist Sandra gerade. Und die sagt, bei uns ist es im Moment trocken. Sieht gar nicht so schlecht aus. Naja, es sind ein paar Wolken da, die uns auch den Tag über ärgern können. Aber ansonsten wird es ganz hübsch. Also es gibt auch Sonnenschein und bis zu 23 Grad. Die höchsten Werte in Mitteldeutschland. Morgen geht es erst freundlich los und trocken auch. Und das bei 25 Grad. Allerdings kommen dann nachmittags mehr Wolken aus Richtung Westen. Schauer, kräftige Windböen sind wieder dabei. Sonntag im Norden bleibt es windig mit vielen Wolken, einzelnen Schauern. Der Süden, der ist sommerlich bei bis zu 26 Grad für den Sonntag.
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0: Auf ins Wochenende. Guten Morgen hier bei Schwarzwald Radio. Ich wünsche Ihnen einen schönen Freitag. Sie können sich schon mal auf den Weg ins Bad machen. Wir putzen nämlich gleich Zähne mit unserem Zahnputz-Oldie. Und vorher gibt's aber noch das hier.
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0: Jetzt gucken Sie vielleicht ein bisschen überrascht, weil unser Hit des Tages ja eigentlich immer ein bisschen später läuft. Aber heute habe ich mir gedacht, das mache ich gleich am frühen Morgen. Das ist so schön. Reinhard Fendrich hat nämlich heute ein neues Album auf dem Markt sozusagen. Da kommt ein Album raus, das da heißt 45 Jahre live 2025. Also der hat letztes Jahr ja jede Menge Konzerte gegeben. Und daraus hat er eben ein Album gemacht, das heute am Freitag, den 5. Juni 2026 erscheint. Und Reinhard Fendrich halte ich ja für einen der bedeutendsten Liedermacher unserer Zeit. Und deswegen habe ich gedacht, spiele ich Ihnen jetzt gleich eine schöne Nummer zum frühen Morgen. Einen Schmachtfetzen. Sie kennen mich. Weißer Herz hast wir Bergwerk. Gibt's jetzt.
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2: Und da kommt man manchmal nicht auf die einfachsten Sachen. Ich sitze manchmal hier morgens und denke so, ach, was könnte ich denn mal nehmen als Zahnputz-Oldie? Und Sie haben dann tatsächlich immer die besten Ideen und die einfachsten dazu.
3: Ich habe einen Wunsch, und zwar für den Zahnputz-Oldie. Wie wär's denn mit L.A. International Airport von Susan Ray? Das ist so ein 230er, der passt ganz gut zum Zahnputz-Oldie. Ich wünsche euch viel Spaß noch bei der Sendung. Dankeschön für die tolle Musik. Lutz aus Strausberg. Tschüss.
2: Lutz, das spiele ich dir natürlich sehr, sehr gerne. L.A. International Airport. Geht los, Zähneputzen mit Schwarzwaldradio.

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9: In Brandenburg in Bayern, da regnet's noch kräftig. Sagt die Susanne. Dankeschön fürs Bescheid geben. Und das wird auch noch ein Weilchen so dauern. Also da hängt wirklich eine dicke, fette Regenwolke. In Österreich schneit sogar ganz oben auf den Gipfeln. Das ist ein Ding. So, Temperaturen heute bei uns bei bis zu 25 Grad maximal. Und ja, wir haben immer wieder Schauer und Gewitter dabei. Aber es gibt eben auch so ein paar sonnige Phasen. Ne? Es ist jetzt nicht ganz schlimm. Morgen dann, der Samstag. Der geht auch freundlich und trocken los. Morgen gibt's um die 25 Grad. Von Westen her gibt's mehr Wolken und Schauer dann im Laufe des Tages. Also nachmittags wird's dann ein bisschen ungemütlicher im Westen. Sonntag im Norden windig mit vielen Wolken, einzelnen Schauern. Im Süden freundlich. Und für den Sonntag dann 26 Grad.
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10: Ich bin Dominik Schweiger. Guten Morgen. Die Kassen der Pflegeversicherung sind leer. Die Sparpläne von Gesundheitsministerin Wagen stoßen aber immer wieder auf Kritik. Grünen Gesundheitspolitiker Dahmen kritisiert, der größte Sparposten sei es, den Zugang zu Pflege einzuschränken. Mehr von Claudia Wächter.
11: Für den grünen Politiker steht fest, vor allem Pflegebedürftige und deren Angehörige werden belastet und auf Kommunen kämen höhere Kosten zu. Der Deutsche Städtetag hat gegen die Reformpläne bereits protestiert, genauso wie Pflegeverbände. Hintergrund: in der Pflege fehlen Milliarden. Deshalb plant die Bundesgesundheitsministerin nun unter anderem Einschränkungen für Heimbewohner und deren Familien sowie höhere Beiträge für Kinderlose.
10: Der ukrainische Präsident Selenskyj will sich direkt mit Kreml-Chef Putin treffen. In einem offenen Brief meint er, zuerst müsse es eine Waffenruhe geben, dann folge ein direktes Treffen in einem neutralen Land, zum Beispiel die Schweiz oder die Türkei. Eine Reaktion Putins auf Selenskyjs Vorschlag gab es bisher nicht. Die könnte es heute auf dem Wirtschaftsforum in St. Petersburg geben. Die Gasvorkommen in Deutschland dürften kaum einen großen Beitrag zur Energieversorgung leisten. Das meinen die Grünen und Recht gibt ihnen ein Schreiben unter anderem aus dem Wirtschaftsministerium. Die Gasreserven in Deutschland liegen demnach deutlich unter dem, was wir im Jahr 2024 verbraucht haben. Die Grünen fordern deswegen, stärker auf erneuerbare Energien wie Wind- und Solarstrom zu setzen. Nach dem Vorfall mit einem Dreamliner-Flugzeug am Frankfurter Flughafen sind mehrere Mitarbeiter von Lufthansa und Partnerfirmen ins Krankenhaus gekommen. Sie waren an Bord, als das Bugfahrwerk in der Boeing 787 unerwartet zusammenklappte. Da wurde das Flugzeug gerade auf den Zustieg der Passagiere vorbereitet.
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9: Einen schönen guten Morgen wünscht Ihnen das Hühnchen. Sagen Sie mal, sind Sie eigentlich gerne alleine? Also ich schon. Aber wenn wir sagen, wir sind gerne alleine, dann haben wir ja immer noch das Telefon, ne? Oder wir können uns ins Auto setzen und in irgendein Café fahren, uns mit einem Freund treffen. Was ist, wenn wir wirklich mal alleine sind? Oder was wäre dann? Würden wir das alle aushalten, um genau so eine Situation, ganz alleine zu sein, plötzlich aus dem Nichts, geht's heute bei Popcorn für alle unsere Kinorubrik. Es ist ein großartiger Film, über den wir gleich sprechen. Und das machen wir nach Rolls Royce und John Farnham.

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2: Und jetzt wird es ziemlich einsam, denn im Film Castaway strandet Tom Hanks als FedEx-Manager Chuck Noland nach einem Flugzeugabsturz auf einer winzigen Insel mitten im Pazifik. Plötzlich gibt's keine Meetings mehr, keine Termine, dafür Regen, Kokosnüsse und sehr viel Zeit zum Nachdenken. Aus dem durchgetakteten Businessmenschen wird langsam ein Überlebenskünstler, der Feuer macht.
3: Yeah! Seht euch nur mein Werk an! Ich habe Feuer gemacht! Ich habe Feuer gemacht!
2: Fische fängt und irgendwann sogar einen Volleyball zu seinem besten Freund erklärt.
3: Wilson, wo bist du? Wilson!
2: Mit dem führt Chuck ziemlich ernsthafte Gespräche.
4: Ja, so kenne ich dich. Ich kenne dich, ich kenne dich.
2: Kurioser Fakt: Für den Film nahm Tom Hanks rund 25 Kilo ab, damit seine Verwandlung zum gestrandeten Inselbewohner wirklich glaubwürdig aussieht. Während dieser Drehpause wurde der Film sogar monatelang unterbrochen, damit er genug Zeit hatte, Gewicht zu verlieren und sich den berühmten Zottelbart wachsen lassen konnte. Ein intensiver, manchmal überraschend lustiger Film über Einsamkeit, Überleben und darüber, wie viel ein Mensch eigentlich wirklich braucht. Apropos, der Film braucht nicht viel Musik, logisch, aber einer hat's trotzdem mehrfach in den Streifen geschafft. Elvis Presley.

Die Dexys Midnight Runners mit Come On Eileen. Guten Morgen hier bei Schwarzwaldradio. Und jetzt muss ich mal ganz liebe Grüße nach Hause schicken, nach Leipzig. Da hat nämlich heute einer Geburtstag, den kennen wir alle, Sebastian Krumbiegel von den Prinzen. Ich mag den super gerne. Toller, kluger, lieber Mensch mit einer ganz klaren Haltung. Und weil die Prinzen ja sowas wie deutsches Kulturgut sind, spielen wir natürlich jetzt auch mal eine Nummer von den Prinzen aus dem Jahr 1999. So viel Spaß für wenig.

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14: In Schleswitz in Bayern, da wohnt die Jana und die sagt, auch da ist es noch ziemlich trüb und grau und nass. Und das bleibt da auch noch ein Weilchen hängen im Süden. Da haben wir wirklich eine dicke Regenwand, die noch ein bisschen Nässe beschert. Temperaturen heute bei 16 bis 23 Grad. Und morgen dann starten wir eigentlich recht freundlich. Dann kommen später von Westen her wieder neue Wolken und Schauer und Gewitter. Morgen allerdings um die 25 Grad. Sonntag im Norden wechselhaftes Wetter, im Süden eher sonnig und sommerlich. Und das bei 26 Grad.
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0: Es ist Freitag, es ist Wochenende. Schönen guten Morgen hier bei Schwarzwald Radio. Ein Spielchen wartet auf Sie. Heute ist es wieder ein Google-Double. Habe ich Ihnen vorgestern versprochen, ich mache es ein bisschen leichter. Ich hoffe, es ist heute wirklich ganz leicht, sodass jeder drauf kommt, welchen Song ich da von Google habe übersetzen lassen. Ich bin gespannt. Bevor wir eine Runde spielen und bevor Sie 100 Schwarzwaldtaler gewinnen, gibt's aber noch einen Musikwunsch.
1: Wunderschönen guten Morgen, liebe Kathi, und danke schön, dass du dich opferst, den Brückentag im Radiostudio zu übernehmen. Könntest du vielleicht von Kim Wilde sowas Schönes wie You Came spielen? Das würde mich ein bisschen aufbauen. Ich danke dir und wünsche alles Gute. Der Flo.

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2: Na dann, legen wir los und ich gebe schon mal einen kleinen Tipp. Ich brauche die Kinder der 90er. Denn unser Google-Double klingt heute folgendermaßen.
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2: Das ist unser Google-Double und wenn Sie wissen, was das für ein Song ist, dann kriegen Sie von mir 100 Schwarzwaldtaler. Ist heute wirklich relativ leicht, oder? 0173 104 33 33, das ist unsere WhatsApp-Nummer, da eine Sprachnachricht hinschicken. Eine Telefonnummer haben wir auch und das ist die 0800 504 33 33. Hören Sie nochmal hin, unser Google-Double klingt heute so.
3: Ich will mehr glückliche Menschen sehen, ich will mehr glückliche Menschen sehen. 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
2: Na, bei Schwarzwaldradio sind die.

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15: Ganz im Süden hängt noch Regen, aber bei der Linda in Hatzfeld in Hessen, da sieht's momentan recht freundlich aus. Ja, es gibt durchaus auch sonnige Momente heute. Temperaturen steigen auf 15 bis 23 Grad und Schauer und einzelne Gewitter gehören allerdings auch dazu, besonders heute Nachmittag. Morgen, der Samstag, freundlich und trocken bei 17 bis 25 Grad. Gegen Nachmittag kommen dann aus Richtung Westen wieder ein paar Wolken an, die uns dann für Sonntag wechselhaftes Wetter bescheren. Vor allem im Norden wird es windig und durchwachsen. Im Süden bleibt es trocken und freundlich und das bei 26 Grad für den Sonntag.
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16: Ich bin Dominik Schweiger. Guten Morgen. Die Reformpläne von Gesundheitsministerin Wagen für die Pflege stoßen auf Kritik. Der Deutsche Pflegerat bezeichnet die Vorschläge im Redaktionsnetzwerk Deutschland als Sparprogramm zulasten von Pflegebedürftigen und Angehörigen. Kritisiert werden unter anderem geplante Leistungseinschränkungen sowie niedrigere Rentenbeiträge für pflegende Angehörige. Mit Streiks im Einzelhandel will die Gewerkschaft Verdi auch heute Druck in den laufenden Tarifverhandlungen machen. In verschiedenen Städten wie Berlin, Erfurt oder Ingolstadt sind Kundgebungen geplant. Für Kunden erwartet der Handelsverband keine großen Auswirkungen. Mehr von Thomas Brockt.
17: Ein Kompromiss im Tarifstreit ist weiter nicht in Sicht. Verdi fordert 7% mehr Geld für die Beschäftigten im Handel. Die Angebote der Arbeitgeber liegen noch deutlich darunter, auch wegen längerer Laufzeiten. Die Gewerkschaft spricht von einer Frechheit, zumal es den Konzernen wirtschaftlich hervorragend gehe. Viele Beschäftigte wüssten aber gar nicht mehr, wie sie ihr tägliches Leben finanzieren sollen.
16: Die Taliban drängen offenbar auf eine stärkere diplomatische Vertretung in Deutschland. Nach Infos der ARD wollen die Machthaber in Afghanistan weitere Diplomaten nach Deutschland entsenden. Gleichzeitig wurde ein geplanter Abschiebeflug mit ausreisepflichtigen Afghanen nach Kabul kurzfristig abgesagt. Der Flug sollte eigentlich schon letzte Woche starten. Bislang sind in Deutschland 2 Vertreter der Taliban-Regierung offiziell akkreditiert. Vor der Fußball-WM warnen Experten vor gefälschten Fanartikeln. Besonders bei Trikots seien derzeit viele Fälschungen im Umlauf, heißt es vom Markenverband. Wie groß der wirtschaftliche Schaden ist, lasse sich kaum beziffern, weil der Handel mit den Fälschungen meist im Verborgenen stattfinde. Laut einer Umfrage hat fast jeder 5. in Deutschland schon mal ein Fußballtrikot gekauft, das vermutlich kein Original war.
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15: Na, wollen Sie auch noch mitspielen und sich 100 Schwarzwaldtaler verdienen? Kein Problem, so klingt unser Google-Double heute.
18: Ich will mehr glückliche Menschen sehen, ich will mehr glückliche Menschen sehen. Wo sind all diese glücklichen Menschen? Ich will mehr glückliche Menschen sehen.
15: Welchen Song hat Google mir da übersetzt und vorgelesen? Das ist die Frage 0173104-3333. WhatsApp-Nummer. Am Telefon erreichen Sie uns unter 0800 504 33 33.

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2: Google-Dubel. Das Google-Dubel für den Freitag klingt so.
3: Ich will mehr glückliche Menschen sehen, ich will mehr glückliche Menschen sehen. 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
2: So, und wen machen wir denn jetzt glücklich mit 100 Schwarzwaldtalern? Wer möchte mir erzählen, was das für ein Song ist?
4: Hallo, die Bianca hier. Bei dem Google-Dubel handelt es sich heute um das Lied Happy People von Prince Ital Joe. Alle einen schönen Tag und ein schönes Wochenende. Ciao.
2: Und da hat die Bianca vollkommen recht, aber sie hat einen ganz wichtigen Mann vergessen, nämlich Marky Mark. Featuring Marky Mark, und Marky Mark hat heute Geburtstag. Mark Wahlberg wird heute 55, deshalb habe ich diesen Song ausgesucht. Und den spiele ich natürlich auch jetzt. Und der Bianca schreibe ich 100 Schwarzwaldtaler gut. Glückwunsch!

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1: Die Badener Höhe ist einer dieser Orte, die zeigen, wie groß unser Schwarzwald wirklich ist. Der Weg nach oben führt durch stille Wälder, manchmal so ruhig, dass man nur seine eigenen Schritte hört. Und dann plötzlich dieser Moment. Der Friedrichsturm taucht auf, altsteinern, mitten im Wind. Wer die Stufen hochgeht, wird mit einem sagenhaften Ausblick belohnt. Wälder bis zum Horizont und an klaren Tagen liegt die Rheinebene wie ein helles Band darunter. Es ist kein lauter Gipfel, eher einer, der mit seiner Ruhe beeindruckt. Wer Natur und Panorama genießen möchte, ohne sich durch Menschenmengen zu kämpfen, der entdeckt hier einen echten Geheimtipp.

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17: Bei Uwe in Neuruppin, da kämpft sich gerade die Sonne durch die Wolken, sagt er. Ja, es wird eigentlich ein ganz freundlicher Sonnewolkenmix heute für den Freitag, außer ganz im Süden, also in Bayern, da hängt noch eine dicke, fette Regenwolke. Die bleibt auch noch ein Weilchen und bringt Schmuddelwetter. Temperaturen heute zwischen 15 und 23 Grad, morgen 17 bis 25 Grad. Erst geht's freundlich los, dann am Nachmittag kommen wieder dickere Wolken aus Richtung Westen. Sonntag bleibt's im Süden schön, der Norden eher schmuddelig, aber am Sonntag bis zu 26 Grad.
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Schönen guten Morgen. Hier bei Schwarzwaldradio wollen wir mal schauen, in welches Jahr es heute geht mit unseren Retro-Charts to go. Ich drehe wie immer freitags um diese Zeit am Glücksrad. Und dann schauen wir mal, welches Jahr es heute ausspuckt. Ja. Das Jahr 1980. Ach, da freue ich mich ja auch drauf. Also wir schauen gleich in die Singlecharts vom 5. Juni 1980. Geht los nach Bob Seger und Still the Same.

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3: Und da geht es zurück ins Jahr 1980, hat unser Glücksrad gerade beschlossen. Und da schauen wir in die Single-Charts vom 5. Juni 1980. Und da hatten wir zum Beispiel ganz vorn dabei Marty Webb. Take that look off your face. Dann gab es die Sexy Eyes. Gab es sowieso viel gute Laune Musik damals Anfang der 80er. It's a real good feeling von Peter Kent. Dann waren Boote auf Flüssen ganz angesagt. I see a boat on the river von Boney M. Dann hatten wir am 5. Juni 1980 auch das Boat on the River von Styx dabei. Und wie gesagt, viel gute Launemusik, zum Beispiel die von Ottawa. D-I-S-C-O. Heute noch der Knaller in jeder Disco. Und apropos gute Laune. Gibt's auch mit der Goombay Dance Band. Aloha. Oi, gibt's gleich. Dann in schönen Schmachtfetzen. 5. Juni 1980, ganz vorn in den Charts. Johnny Logan, What's Another Year? Und auf Platz 1 am 5. Juni 1980, Mike Krüger. Und der Nippel.
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11: Dennis ist schon wach in Tecklenburg in Nordrhein-Westfalen. Liebe Grüße dahin. Und da startet der Tag sonnig mit ein paar Wolkenlücken. Und ja, wir haben aber heute insgesamt eigentlich einen wechselhaften Freitag mit Sonne, Wolken, einzelnen Schauern. Örtlich können auch mal Gewitter dabei sein, besonders heute Nachmittag. Temperaturen liegen zwischen 15 und 23 Grad. Der Samstag, der geht vielerorts auch freundlich los. Später haben wir aber von Westen und Südwesten neue Wolkenfelder, die da reinziehen und stellenweise Schauer bringen. Und ein kräftiger Wind ist morgen auch dabei.
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12: Ich bin Dominik Schweiger. Guten Morgen. Dass die Bundesregierung einen guten Job macht, darauf vertrauen momentan nur wenige. Laut ZDF-Umfrage sind 3 von 4 Befragten mit der Arbeit der schwarz-roten Koalition unzufrieden. Tanja Wagner berichtet.
13: Die schwarz-rote Bundesregierung erhält für ihre Arbeit unverändert schlechte Noten, genauso wie der Kanzler. Gerade mal jeder Vierte ist mit seiner Performance zufrieden. Würde am Sonntag gewählt werden, käme die AfD mit 27% auf Platz 1, 2 Punkte vor der Union, während die SPD weiter auf ihrem Rekordtief von 12% dahindümpelt.
12: Der ukrainische Präsident Selenskyj will sich direkt mit Kreml-Chef Putin treffen. In einem offenen Brief meint er, zuerst müsse es eine Waffenruhe geben, dann folge ein direktes Treffen in einem neutralen Land, zum Beispiel die Schweiz oder die Türkei. Eine Reaktion Putins auf Selenskyjs Vorschlag gab es bisher nicht. Die könnte es heute auf dem Wirtschaftsforum in St. Petersburg geben. Reparaturstau bei der Bundeswehr. Laut Recherche von ARD und Süddeutscher Zeitung zeigt ein interner Bericht des wichtigsten Reparaturdienstleisters der Truppe, an vielen Stellen fehlen Ersatzteile. Und im Mai soll unter anderem nur etwa die Hälfte des Bestands der Panzer Marder und Boxer und der Panzerhaubitze 2000 einsatzfähig gewesen sein. Die Gasvorkommen in Deutschland dürften kaum einen großen Beitrag zur Energieversorgung leisten. Das meinen die Grünen und Recht gibt ihnen ein Schreiben unter anderem aus dem Wirtschaftsministerium. Die Gasreserven in Deutschland liegen demnach deutlich unter dem, was wir 2024 verbraucht haben. Die Grünen fordern deshalb, stärker auf erneuerbare Energien wie Wind- und Solarstrom zu setzen.
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11: Moin, moin und schönen Freitag.

5. Juni 2026, hier ist Schwarzwaldradio. Schönen guten Tag. Und mal ehrlich, die Rockwelt der 70er und 80er, die war nicht nur laut, die war auch manchmal ziemlich extrem. Und bei Alice Cooper gehörte und gehören tatsächlich Schlangen fest zur Show. Und damals war das eine Boa Constrictor, die war Teil der Inszenierung, stand im Rampenlicht, wurde Backstage versorgt, ganz real, kein Requisit. Und genau da ist diese kuriose Szene passiert am 5. Juni 1977. Die Schlange kriegt ihr Futter, eine Ratte wird ihr gegeben, aber statt einfach nur Beute zu sein, hat sich die Ratte gewehrt in dem Moment und hat zurückgebissen. Ach, die Boa hat das Ganze leider nicht überlebt. Heute klingt das fast surreal, so ein Rockkonzert, eine Bühnenschlange, Tierfutter. Aber damals war das eben normal, ne? Schock, Rock, Grenzüberschreitung, alles ein bisschen größer, lauter und manchmal eben auch unkontrollierbar. So ist er, unser Alice Cooper. Hier kommt er mit einer Nummer nicht aus den 70ern, sondern aus den 90ern. Hey, Stupid!

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0: Es ist Wochenende, es ist Freitag, hier ist Schwarzwaldradio und Nicola, die kommt aus der Marzipanstadt Lübeck und hat uns vorhin ein Bild geschickt und da sind tatsächlich die ABBA-Mitglieder drauf. Und wo sie das Foto gemacht hat, erklärt sie uns jetzt selbst.
1: Moin ins Studio, hallo Kathi, hier ist Nicola aus Lübeck und in Lübeck habe ich das gefunden von ABBA. Im Marzipanhaus, im Niederegger-Haus. Das ist alles aus Marzipan. Und dafür würde ich mir jetzt natürlich auch was von ABBA wünschen. Ciao, liebe Grüße.
0: ABBA aus Marzipan. Es sieht wirklich toll aus. Also falls Sie da in der Nähe sind, gucken Sie sich das doch mal an. Oder hören Sie einfach Schwarzwaldradio, da kriegen Sie auch ABBA auf die Ohren. Und das mit Songs, die Sie sonst nirgends hören. Wie zum Beispiel den hier, Hasta Mañana von ABBA, gibt's jetzt.

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1: Und damit hallo und herzlich willkommen zur 1203. Ausgabe der Happy Days mit neuen Hits von gestern. In den nächsten zwei Stunden, da hören wir wieder Titel, die in genau dieser Kalenderwoche im Laufe der letzten rund 40 Jahre in die deutschen Singlecharts eingestiegen sind. Wir hören Titel, die sich nur in den britischen Singlecharts platzieren konnten, sowie Nummer 1 Hits aus aller Herren Länder. Und wer ist heute so alles dabei? Das verrät uns Ted.
2: Hallo, heute hören wir unter anderem Neues von Warning, Monroes und Boney M., britische Hits von Cherie, Darts und Scritti Politti und Nummer 1 Hits aus Neuseeland, Ungarn und Belgien.
1: Und der erste heute, der Mandingo-Löwe mit seinem ersten und größten Hit aus den deutschen Singlecharts. Das war ein Neuzugang im Juni des Jahres 1988. Das war Morikante und das war der Hit, der heißt Jecke Jecke. Und der nächste Herr, der war ehemals Teil von der Gruppe Love Generation, aber er hatte auch 6 Solo-Hits in den deutschen Singlecharts. Davon hören wir den zweiten. Das war ein Neuzugang im Juni des Jahres 1980. Hier ist Peter Kent und hier ist der Hit, der heißt You're All I Need.

0: Das war sein fünfter Hit in den deutschen Singlecharts und er war neu im Juni des Jahres 1990. Das war Richard Marx und ein Lied über Children of the Night.
1: Richard Marx war 26 Jahre alt, er stammt aus Chicago in Illinois. Er stammt aus einer musikalischen Familie, seine Mutter ist Sängerin und sein Vater Komponist. Seinen größten Erfolg hatte er 1989 mit dem Hit Right Here Waiting, der stammt aus seinem zweiten Studioalbum Repeat Offender. Aus demselben Album wurde die Single Children of the Night ausgekoppelt. In den deutschen Charts erreichte sie 1990 Platz 58.

besser. Das war ihr zweiter Verkaufshit in den deutschen Single Charts und der war neu im Juni des Jahres 2004. Das waren die Wise Guys und Früher. Und dies hier sind Monroes. Dies war ihr neunter Hit bei uns. Der war neu im Juni des Jahres 2010 und er heißt Like a Lady.

Das war die Gruppe mit dem Namen Boyzone. Wir hörten ihren zweiten Hit aus den deutschen Singlecharts. Der war neu im Juni 1995 und da heißt Key to My Life. Tja, die Sample hier stammt aus dem Titel Soulful Strut von Young Hold Unlimited aus dem Jahre 1968. Der Titel war der vierte und letzte Hit bei uns für die Gruppe Swing Out Sister, neu im Juni des Jahres 1992. Der Titel Am I the Same Girl?

0: 2006.
1: Liebe Gemeinde, liebe Partygemeinde, es ist an der Zeit, ein Lied zu singen, was auf der ganzen Welt verstanden wird. Und dieses Lied heißt...

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1: Es war sein fünfter Hit in den deutschen Singlecharts, sein Neuzugang im Juni des Jahres 2006. Das war Mickey Krause und Laudato Si.
2: Der Titel Laudato Si beruht auf dem gleichnamigen geistlichen Lied, das 1974 vom katholischen Priester Winfried Pilz geschrieben wurde. Es wurde aufgrund seiner eingängigen Melodie schnell über die kirchlichen Kreise hinaus bekannt und in der Folge auch vielfach parodiert. Eine weitere Version stammt vom Ballermann-Sänger Mickey Krause. Er erreichte damit 2006 Platz 62 der deutschen Charts.

Wenn ich es richtig weiß, dann war dies hier einer der ersten Hits aus den deutschen Single-Charts, die komplett digital aufgenommen wurden. Und es war Hit Nummer 31 bei uns für die Gruppe mit dem Namen Boney M. Ein Neuzugang aus dem Juni 84, der Hit heißt Somewhere in the World. Und dies hier war der erste Hit von Thomas Anders nach der Trennung von Modern Talking. Sein erster Solo-Hit, 9. Mai des Jahres 89, und er heißt Love of My Own.

Für sie war dies hier insgesamt ihr 13. Hit in den deutschen Singlecharts. Ein Neuzugang aus dem Juni des Jahres 2003. Das war J-Lo, Jennifer Lopez. Und der Hit, der heißt I'm Glad. Und jetzt der 12. Hit in Deutschland für die Backstreet Boys. Es war der erste, der nicht die ersten 10 erreichte. Der war neu im Juni des Jahres 2000. Die CD-Single damals veröffentlicht mit Rosenduft und Tattoo. Hier ist der Hit, der heißt The One.

0: Das war ein sehr melodischer Neuzugang in den deutschen Singlecharts im Juni des Jahres 1983. Die Gruppe heißt Warning und der Titel wirft die Frage auf: Why can the bodies fly?
1: Warning war ein deutsches Elektropop-Projekt aus Hamburg. Die Mitglieder Edgar Schlepper und Hans Müller nannten sich für die Band Ed Vanguard und Mike Yonder. 1982 erschien ihr erstes Album Warning, bei dem auch der Rattles-Schlagzeuger Dicky Tarrach beteiligt war. Ihre Single hieraus, Why Can the Bodies Fly, fiel dem deutschen Fernsehregisseur Wolfgang Becker auf, der sie in einer Tatortfolge benutzte. In den deutschen Charts erreichte sie daraufhin 1983 Platz 11.

Sie hatten 10 Verkaufssätze in den deutschen Singlecharts. Dies hier war der 10. und der letzte. Und das war ein Neuzugang im Juni des Jahres 1994. Das waren Huey Lewis und the News. Und das war der Hit She's Some Kind of Wonderful. Und für diesen Herrn war dies hier sein bis heute 4. letzter Hit bei uns. Nur im Juni 98. Hier ist Rod Stewart und der Hit La La.

Dies hier ist die 1203. Ausgabe der Happy Days mit neuen Hits von gestern. Und an dieser Stelle des Programms, da hören wir Top 20 Hits aus dem Vereinten Königreich, die es nie in die deutschen Verkaufscharts gebracht haben. Und los ging's heute mit dem 8. und letzten Top 20 Hit in England für die Darts. Nur im Juni des Jahres 1980. Das war ihre Version des alten Hits der Four Seasons, nämlich Let's Hang On. Tja, und die Evasions, die hatten sogar nur einen Hit in England. Der war neu im Juni 1980. Das ist der Wicca Rap.

0: Auch diese Band hier hatte nur einen einzigen Hit in den Single-Charts in England und der war neu im Juni des Jahres 1982. Sie heißen Cherie und das war ein Lied über Murphy's Law.
1: Cherie war ein Duo aus Montreal in Kanada. Die Mitglieder hießen Rosalind Hunt und Liz Calarea. Rosalinds Mutter Geraldine Hunt war ebenfalls Sängerin. Unter ihrer Leitung nahm sie 1982 den Titel Murphy's Law auf, den Geraldine Hunt geschrieben hatte. Er wurde zu einem internationalen Erfolg, erreichte die Charts in Irland und Amerika und in England Platz 13.

Das war der zweite Hit in den Singlecharts in England für die Gruppe mit dem Namen Skretti Politti. Zumindest der zweite, der die ersten 20 erreichte. Es war ein Neuzugang im Juni des Jahres 1984. Und das war der Hit, der heißt Absolut. Tja, und jetzt noch die Gruppe mit dem Namen China Crisis. Dies hier war ihr vierter und letzter Top 20 Hit in den Singlecharts in England. Der Hit war neu im Juni des Jahres 1985 und er heißt King in the Catholic Style. Und er hat den Untertitel Wake Up.

0: die Nummer 1 in den Singlecharts in Belgien, Finnland, Irland und Norwegen in genau dieser Woche im Laufe des Jahres 2012. Das war Loreen und der Hit Euphoria.
1: Euphoria war die dritte Single-Auskopplung aus dem Debütalbum Heal der Sängerin Loreen. Damit bewarb sie sich bei der schwedischen Vorentscheidung zum Eurovision Song Contest, dem Melodiefestivalen. Dort gewann sie sowohl bei den Jurys als auch beim Televoting der Zuschauer und vertrat Schweden beim Eurovision Song Contest 2012 in Baku in Aserbaidschan. Dort gewann sie das Festival und erreichte die 1 der Charts vieler Länder, so auch in Belgien, Finnland und Norwegen.

Das war der Spitzenreiter in der Singleparade in Ungarn für 2 Wochen im Juni des Jahres 2015. Das waren Madcon und Ray Dalton und das war der Hit, der da heißt Don't Worry. Und dies hier die Nummer 1 in den Singlecharts in Irland und Ungarn in dieser Woche im Laufe des Jahres 2017. Hier sind Luis Fonsi und Daddy Yankee und hier ist der Hit Despacito.

0: Ihr dritter und bisher letzter Nummer 1-Hit in der Single-Parade in Neuseeland. Dort auf der Nummer 1 für 4 Wochen im Juni und Juli 2018. Das waren 5 Seconds of Summer und der Hit Youngblood.
1: 2018 erschien das dritte Studioalbum der australischen Band 5 Seconds of Summer, Youngblood, und darauf enthalten war auch ihr Hit Youngblood. Der Titel wurde zunächst nur als Download-Track bei der Vorbestellung des Albums veröffentlicht. Wegen des großen Erfolges erschien er dann aber auch selbst als Single. So erreichte er die Charts vieler Länder und die 1 in Australien, Kanada und Neuseeland.
0: Ja, dies ist ein moderner Klassiker sozusagen, die Nummer 1 in der Singleparade in Belgien und Ungarn. Genau dieser Woche im Laufe des Jahres 2020. Hier ist The Weeknd und hier ist der Hit, der heißt Blinding Lights.

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1: Spitzenreiter in der Singleparade in Belgien, Irland und Neuseeland in genau dieser Woche im Laufe des Jahres 2021. Das war Olivia Rodrigo und der Hit war Good For You. Tja, das war's dann für diesmal mit den Happy Days und bis zum nächsten Mal sagen wir Tschüss.
2: Und Tschüss.
3: Das war's mit Happy Days für heute. 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

0: Bis zum nächsten Mal.
1: Tschüss.

Ja, hallo und herzlich willkommen hier bei uns bei Radio Nordsee International. Es ist wieder Freitag, das Wochenende naht und hier kommt der Weekendstart. Mein Name ist Frank the Hammer, the Old Man on the Radio. Sag mal hallo und herzlich willkommen. Die nächsten 2 Stunden gehören uns wieder und es gibt ja viele schöne Songs. Dieses Mal habe ich mal vornehmlich Sachen rausgesucht, die aus den 80ern sind. Ja, da gab es ja auch viele, viele, viele schöne Songs und ich hoffe mal, ich habe da wieder gut in den großen Topf hineingefasst. Ein paar alte Sachen sind auch dabei, ein paar neue Sachen sind auch mit dabei. Musikwünsche haben wir auch mit dabei. Ja, die letzten Musikwünsche waren leider nicht angekommen, warum auch immer, aber wir haben sie mit reingenommen. Natürlich gucken wir zur halben und zur vollen Stunde immer wieder mal auf den Verkehr. Da ist momentan auch mächtig Betrieb auf den bundesdeutschen Autobahnen. Gegen 19 Uhr schauen wir auf das Wetter für das Wochenende und natürlich auch das Wetter für den Wochenanfang. Natürlich, aber so richtig geil wird es nicht, muss ich ganz ehrlich sagen. Oh, was habe ich geil gesagt. So richtig schön wird es nicht, aber so, man kann mit leben, sage ich einfach mal so. Ja, ansonsten wünsche ich erstmal viel Vergnügen hier bei uns bei Radio Nordsee International mit dem Weekendstart, mit dem alten Mann im Radio.

MC Micah G und DJ Sven, Holiday Rap, ja, eine schöne Coverversion von dem Holiday Song von Madonna, muss ich sagen, gefällt mir eigentlich besser als das Original von Madonna. Wer kann sich denn noch an Natasha Bedingfield erinnern? Die hat ja auch ein paar einigermaßen coole Titel damals auf den 80ern auf dem Markt gehabt, zum Beispiel diesen hier, Unwritten.

Ja, die Jungs von Hot Chocolate, ja, die hatten ja auch wirklich damals viele schöne Songs gehabt und ich fand die Truppe immer richtig toll. War wirklich super tolle Musik, die die Jungs gemacht haben. Auch der nächste Titel, der ging also auch richtig gut ab eigentlich. Das war eine Gruppe, die hieß Ecstasy, Passion and Pain, Touch and Go. Der Titel müsste einigen von euch doch bekannt oder im Ohr sein, sag ich mal so.

Coldplay, Sky Full of Stars. Ja, so einen Himmel voll Sterne zu sehen, ist momentan abends ein bisschen schwierig, weil meistens ist es doch ziemlich bewölkt und gerade wer in der Stadt wohnt, das ist noch schlimmer. Da sieht man höchstens mal den Kallemond, wenn er denn mal zu sehen ist. So, einen Ausreißer in Sachen Musik habe ich heute mal mit reingenommen. Ich hoffe, Lea, mehrere Hörer hatten mich darum gebeten, diesen Titel doch mal wieder zu spielen. Ja, der Titel ist mittlerweile 66 Jahre alt. Boah, Knaller, ne? Dinah Washington und Brooke Benton, die hatten ja beide auch mal eine LP zusammen damals aufgenommen. A Rocking Good Way, den Titel sollte ich nochmal wieder spielen. Ja, natürlich, machen wir das. Hier ist er, The Rocking Good Way im Weekendstart bei Radio Nordsee International.

0: David Guetta und Sia, Beautiful People. Ja, viele Beautiful Peoples hängen zurzeit auf der A7 fest, und zwar von Hannover Richtung Hamburg. Es ist Zeit für den Verkehrsfunk. Hier ist Radio Nordsee. Es ist 18 Uhr und gleich 33 Minuten.
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0: So, einen großen Klopper habe ich so tatsächlich gefunden. Man merkt natürlich, dass es gestern in vielen Bundesländern Feiertag war. Also, ja, eine verdammt kurze Woche. Viele können zu Hause bleiben heute am Freitag. Merkt man natürlich, ist nicht so viel Betrieb. Aber auf der A7 ist natürlich was los. Und zwar A7 Hannover Richtung Hamburg zwischen der Einstellstelle Schwarmstedt und dem Dreieck Weißrode. 9 Kilometer Stau, mindestens eine Stunde Zeitverlust, das ist schon mal wieder mal eine richtig Knallermeldung. Ansonsten, ja, es ist überall ein bisschen Betrieb, aber hier und da kommt es mal zu ganz kleinen Staus, aber das ist also in ein paar Minuten immer wieder abgehandelt. Fahrt bitte vorsichtig, kommt gut ins Wochenende.
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Tja, eine tolle Nummer. Virtual Shaggy, a good heart. War wirklich auch eine tolle Nummer damals. Stevie Nicks. Ja, wo war Stevie Nicks denn noch zu vermelden? Natürlich, sie war auch viele Jahre lang mit dabei bei Fleetwood Mac. Ja, mittlerweile ist Stevie Nicks auch schon 78 Jahre alt, das Mädel, aber er freut sich noch weiterhin guter Gesundheit. Und wenn man mal so guckt, wer denn von Fleetwood Mac, die ja auch lange Jahre zusammen waren, noch am Leben ist, da staunt man. Ja, 4 sind tatsächlich noch am Leben, nämlich Mick Fleetwood selber lebt noch, Stevie Nicks, wie gesagt, lebt noch, John McVie lebt noch und Lindsey Buckingham lebt also auch noch. Zudem leben also von den früheren Weggefährten noch Jeremy Spencer. Die Sängerin McVie verstarb im November 2022, woraufhin Mick Fleetwood die Band für offiziell beendet erklärte. Ja, aber die haben wirklich damals schöne Songs gehabt, Fleetwood Mac. Und auch Stevie Nicks als Solokünstlerin, Rooms on Fire, habe ich rausgesucht. Ach, wirklich eine tolle Nummer von ihr von damals.

Ja, Eric Clapton, auch einer von denen, die wirklich richtig gut waren. An der Gitarre natürlich, auch als Sänger war er wirklich gut, kann man wirklich gar nicht anders sagen. Der nächste Song, ja, Filmmusik, Dua Lipa, Dance the Night, ja, aus dem Film, Barbie-Film, ja, genau, und den gab es ja vor ein paar Tagen, oder vor ein paar Wochen gab es den ja sogar bei uns im Fernsehen, mal anzuschauen. Also, wie gesagt, ich hatte mir damals, wie er auf den Markt kam, schon mal angeschaut gehabt, muss sagen, ja, für die Mädels toll gemacht, aber gut für uns Jungs. Mich hat da so die Gesangseinlagen und die Tänze ein bisschen interessiert, mehr eigentlich aber auch nicht. Aber trotzdem ein schön gemachter Film. Dua Lipa, die hat also wirklich den Sound dafür geschrieben, Dance the Night.

Ja, Dua Lipa, Dance of the Night. Ja, gerade erreicht uns eine Meldung. Manuel Neuer fehlt beim Abschlusstraining vor dem WM-Test gegen die USA. Ja, Manuel Neuer ist nach seiner Baden-Blessur ja nicht mit den Torhütern zum Abschlusstraining der Fußballnationalmannschaft für die WM-Generalprobe gegen die USA auf den Platz gekommen. Angeführt von Oliver Baumann betraten auch Alexander Nübel und Jonas Ubik den Rasen im Soldier Field von Chicago. Das Training war für die ersten 15 Minuten für die Medien einsehbar. Da guck mal an. Ja, was soll man davon halten? Ich warte das erstmal ab. Ich finde das Ganze sowieso ein bisschen schräg. Nicht, dass diese FIFA sich da so in die USA rein verliebt hat, finde ich nicht so richtig cool. Und in der heutigen Zeit, ich weiß nicht, wird das eher ein Politikum als eine vernünftige Fußball-Weltmeisterschaft. So denke ich, jedenfalls so denken auch viele andere, warten wir es einfach mal ab. Wir machen weiter mit Musik, dafür sind wir da. The Tramps, ja, die waren damals auch gut. That's where the happy people go. Und dann gucken wir mal, wie es auf dem Verkehr aussieht.

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1: In wenigen Sekunden ist es 19 Uhr und eine Minute Radio Nordsee. Wir gucken mal auf den Verkehr. Wir haben doch immer noch die A7 hier stehen. Da ist es wirklich richtig der Teufel los. Und zwar geht da richtig was ab. Und zwar die A7 Hannover Richtung Hamburg zwischen der Haltestelle Schwarmstedt und dem Dreieck Walsrode. 8 Kilometer Stau, mindestens eine Stunde Zeitverzug. Und es geht auch weiter, die A7 Anschlussstelle Westenholz Richtung Dreieck Walsrode. Die A7 Hannover Richtung Hamburg zwischen Westenholz und Dreieck Walsrode Richtungsfahrbahn ist gesperrt wegen Bergungsarbeiten noch bis 23 Uhr. Heute Abend ist da also momentan erstmal gar nichts, was da richtig passieren kann. Ansonsten auf allen anderen Autobahnen ist einigermaßen noch Betrieb. Fahrt bitte vorsichtig, kommt gut nach Hause. Schönes Wochenende.
0: 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Wir wünschen weiterhin gute Fahrt.
1: So, und weiter geht's natürlich. Wir gucken natürlich auch auf das Wetter. Das Wetter, ja, das macht ja momentan so ein bisschen Kapriolen. Das ist ja fast wie fast Aprilwetter. Sonne, Regen, Gewitter, Regen, Sonne. Ja, es ist wirklich nicht zu fassen, gell? So, dann schauen wir uns das doch mal genauer an, wie das mit dem Wetter aussieht fürs Wochenende und den Start in die neue Woche. In der Nacht zum Samstag ist es meist trocken, nur anfangs gibt es vor allem in der Nordhälfte noch einzelne, zum Teil gewittrige Schauer. Der Himmel zeigt sich oft nur locker bewölkt oder klar. Örtlich bildet sich Nebel. Im Nordwesten ist es zum Teil wolkiger. Gegen morgen ziehen auch im Westen und Südwesten wieder mehr Wolkenfelder auf. Samstag am Tage ist es am Vormittag in den östlichen Landesteilen oft sonnig oder nur locker bewölkt. Sonst gibt es morgen aber neben Sonnenschein teilweise dichte Wolken. Dazu kommt es ab dem Mittag mancherorts zu Schauern, vereinzelt mit Blitz und Donner. Im Westen und Nordwesten treten dabei mehr Schauer auf als im Süden oder und Osten. Weiter geht's. Die Tiefstwerte reichen in der Nacht zum Samstag von 13 Grad auf den ostfriesischen Inseln bis 4 Grad in den Tälern der Erzgebirge. So, weiter geht's. Die Höchstwerte am Samstag liegen von 17 Grad in der Eifel bis zu 26 Grad in der Lausitz. Ja, das ist wirklich wärmer als im Südwesten, was man ja sonst immer so hat. Wind haben wir auch. Der Wind kommt am Samstag meist aus südlichen Richtungen. In den östlichen Landesteilen ist er oft nur schwach, sonst weht er schwach bis mäßig. Die weiteren Aussichten: am Sonntag im Norden wechselhaft und windig mit Schauern und einzelnen kurzen Gewittern. In den südlichen Landesteilen oft Sonnenschein und trocken. An den Alpen allerdings durchwachsener und einzelne Schauer und Gewitter möglich bei 17 bis 25 Grad. Und am Montag, am Wochenstart, erst oft Sonnenschein und nur im Norden zum Teil wolkiger. Am Nachmittag in der Westhälfte Wolkenverdichtung und mancherorts Schauer oder Gewitter 19 bis 28 Grad. Und auch am Dienstag insgesamt wechselhaft mit mehr Wolken als Sonne und zum Teil kräftigen Schauern oder Gewitter. Dazu zum Teil windig bei 16 bis 24 Grad. Und das wird also auch die ganze nächste Woche eigentlich so anhalten. Also auch die Tage drauf, Mittwoch, Donnerstag, Freitag, sieht das wettermäßig genau so auch aus. Hier und da geht die Temperatur mal ein bisschen rauf, ein bisschen runter. Aber weiterhin Sonne, Regen, Gewitter, alles das, ja, was man eigentlich so nicht haben wollte. Es könnte ja abends regnen, tagsüber könnte es ja schön sein. Nein, den Gefallen tun uns die Wettergötter eigentlich nicht. Soweit das Wetter. Ich sage erstmal weiterhin, kommt gut durchs Wochenende und wir machen weiter mit richtig cooler Musik. Serious Mix natürlich. Sex Crime. Sex.

Ja, The Human League, Love Action, I Believe in Love. Eine tolle Truppe, die damals in den 80ern auch sehr erfolgreich gewesen sind. Und ja, aber das erste Album, was sie auf dem Markt gemacht haben, war eigentlich das Top-Album. Was danach kam, war eigentlich nicht mehr so der Knaller. Gut, die nächste Künstlerin. Hier haben wir viele Mädels heute am Start aus der Zeit der 80er. Sandra. Angefangen hat sie ja damals mit der Gruppe Arabesque. Und dann hat sie dann als Solokünstlerin angefangen. Sie war ja mit Michael Cretu verheiratet, hat davon also auch zwei Kinder. Zwillinge, Nikita und Sebastian Cretu. Ja, mittlerweile ist die Sandra auch schon 64 Jahre alt. Sie hat ja im letzten Monat am 18. Mai Geburtstag gehabt. Und sie pendelt privat natürlich immer zwischen Ibiza, Spanien und München. Sie lebte so vorwiegend so in München, also auch jetzt nicht mehr im Saarland, in Saarbrücken, wo sie ja geboren wurde. Ja, sie ist immer noch aktiv, singt weiterhin regelmäßig, tritt also auch international auf und war auch sehr schwer erkrankt. Sie hat eine Brustkrebserkrankung überstanden und lebt also ganz gut und scheint also auch gut bei ihr noch zu funktionieren. Sie hat ja damals viele tolle Titel in den 80ern gehabt. Maria Magdalena, In the Heat of the Night, The Heaven Can Wait und. Ich habe rausgesucht, In the Heat of the Night. Ja, mit dem war sie auch sehr, sehr erfolgreich. Sandra, guck mal an. Ja, die ist immer noch aktiv. Finde ich gut.

0: Ja, der gute Billy Idol, Eyes Without the Face. So, es wird schon wieder 19 Uhr und 30 Minuten. Wir haben so ein paar Verkehrsmeldungen für euch.
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0: So, da gucken wir auf die A2. Das ist auch ein bisschen was los, nämlich auf der A2 Braunschweig Richtung Magdeburg. Und zwar hinter der Einzelstelle Allerringersleben. Dort ist Stillstand angesagt und dort geht euch momentan gut eine Stunde verloren. Da ist also auch richtig viel Betrieb. Und weiterhin haben wir natürlich die A7. Und zwar Hannover Richtung Hamburg zwischen Einzelstelle Schwarmstedt und dem Dreieck Walsrode weiterhin 8 Kilometer Stau, mindestens eine Stunde Zeitverlust. Und weiter geht's, die A7 Hannover Richtung Hamburg zwischen Westnölz und dem Dreieck Walsrode ist die Richtungsfahrbahn komplett gesperrt wegen Bergungsarbeiten noch bis 23 Uhr. Ansonsten auf allen anderen Autobahnen ist hier und da noch ein bisschen Betrieb, aber fahrt bitte vorsichtig, dann kommt ihr auch wirklich heile und gesund nach Hause. Schönes Wochenende.
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0: Jo, Roxy Music liegt hier auf dem Plattenteller, hätte ich bald gesagt. Nein, Plattenteller-Sendung haben wir immer einmal im Monat sonntags von 22 bis 0 Uhr. Das war ja letzten Woche Sonntag so gewesen und ich muss sagen, toll, wie viele Hörer sich wirklich sonntagsabends um die Uhrzeit noch hinsetzen und unsere Radioshows hören, finde ich großartig. Vielen, vielen lieben Dank, dass ihr da wirklich so gut zur Stange haltet. Finde ich klasse, hat mich wirklich sehr gefreut, finde ich toll. Wie gesagt, Ende Juni, den letzten Sonntag im Monat, heißt es also auch hier wieder aus dem Studio Hannover, live vom Plattenteller von 22 bis 0 Uhr. Und hier kommt Roxy Music, mehr als das, more than this.

Ja, Roxy Music, more than this Brian Ferry, unsere Jungs. Musikwünsche habe ich angedroht. Ja, sind auch angekommen. Ja, diesmal sind sie wirklich angekommen. Ja, es gab eine Beschwerde, die Petra und der Ecki aus Stuttgart haben sich beschwert. Sie hatten nämlich eine E-Mail geschickt, die hier aber wirklich leider nicht angekommen ist, ihr Lieben. Tut mir leid, aber wenn ihr euch nicht sicher seid, ruft mich einfach an. Klingelt einfach mal durch, dann

Wünsche habt ihr toll rausgesucht, die Petra und der Ecki. Die Petra, unser Schnuckelchen, und der Ecki, der Löwe aus Brilo. Und euch beiden auch ein wundervolles, schönes Wochenende. Lasst es euch gut gehen. Und wie gesagt, wenn ihr nicht genau wisst, ob die Mails ankommen, ruft mich einfach an. Dann machen wir das per Telefon. Ihr Lieben, so, hier geht's los. Leben ohne dich, WOLD und Living on the Islands. Dreierpack hier bei uns bei Radio Nordsee im Weekendstart.

Status quo, Living on Island. Das waren die Hörerwünsche für heute. Hörerwünsche sind natürlich erbeten und auch erwünscht. Das Ganze könnt ihr bitte per E-Mail machen. Und zwar über folgende Adresse: music@studio-hannover.com. Nochmal: music@studio-hannover.com. Die Meldungen sollten natürlich bis Donnerstag abends bei mir hier eingegangen sein. Und nicht vergessen, wir schreiben Music in der englischen Schreibweise, also statt mit K hinten mit C. music@studio-hannover.com. Ja, ihr Lieben, so langsam geht auch die Sendung schon wieder zu Ende. Das ist aber nicht das Ende der Welt, denn morgen bin ich auch wieder für euch da, hier bei Radio Nordsee International. Heute die alten Klamotten von den 80ern. Morgen gibt es wieder niegelnagelneue Songs in Sachen Country-Musik, die also bis heute bei uns eingegangen sind. Tolle Sachen sind da wieder bei. Morgen von 16 bis 18 Uhr die Country Music News International Radio Show. Auch Taylor Swift ist wieder mit dabei. Die hat nämlich auch schon wieder heute Nigelnagel neuen Song auf den Markt gebracht. Das ist auch eine Filmmusik. Dazu aber morgen mehr. So, ihr Lieben, hier geht's weiter mit Miley Cyrus. Sie sagt nämlich auch, das ist nicht das Ende der Welt. End of the World.

Tja, Miley Cyrus, End of the World. Ja, das ist nicht das Ende. Morgen bin ich auch wieder da, wie gesagt, morgen 16 bis 18 Uhr. Die Country Music News International Radio Show. Viele neue, tolle Songs haben wir für morgen schon wieder im Programm, was ich jetzt schon mal wieder sehen konnte und hören konnte. Ihr Lieben, kommt gut durchs Wochenende, lasst es euch gut gehen. Ich sage erstmal Tschüss und Bye-bye hier aus Hannover, aus dem Main-Studio von Country Road 58 für Radio Nordsee International. Euer Frank the Hammer, the Old Man on the Radio. Tschüss, schönes Wochenende oder bis morgen. Bye-bye.

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1: Hallo meine Lieben und herzlich willkommen bei Connect Radio. Mein Name ist Steffi und das Wetter ist endlich wieder schön. Endlich Sommer in Mittelfranken. Und ganz ehrlich, wir müssen für richtig gute Freizeitideen gar nicht weit wegfahren. Denn zwischen Nürnberg, Fürth, Erlangen und dem fränkischen Seenland gibt es gerade jede Menge Möglichkeiten, den Sommer voll auszukosten. Egal ob entspannter Biergartenabend, Festivalfeeling oder einfach mal raus in die Natur. Und mehr zu Sommeraktivitäten geht's dann gleich. Bleibt dran!

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Willkommen zurück bei Connect Radio. Mein Name ist Steffi und der Sommer ist da. Sommer in Mittelfranken heißt natürlich auch erstmal ab ans Wasser, zumindest für mich. Und dafür muss man bei uns in der Region auch gar nicht lange suchen. Das fränkische Seenland läuft gerade wieder komplett auf Hochtouren, vor allem rund um den Brombachsee und den Rotsee. Wenn ihr einfach nur entspannen wollt, Handtuch schnappen, Sonnencreme einpacken und den Tag am See verbringen. Gerade am Brombachsee bekommt man fast ein kleines Urlaubsgefühl. Viele chillen dort den ganzen Tag, gehen zwischendurch schwimmen oder sitzen abends noch am Wasser, wenn langsam die Sonne untergeht. Wer mehr Action braucht, kann Wakeboarden oder Stand-Up-Paddling ausprobieren. Das wird rund um die Seen inzwischen richtig groß. Und ehrlich, gerade an den heißen Tagen gibt's kaum etwas Besseres, als einfach aufs Wasser zu gehen. Was für mich auch natürlich dazu gehört, sind die Freibäder. Egal ob Nürnberg, Fürth oder Erlangen, überall sind die Freibäder auch wieder voll. Und irgendwie hat das ja auch Tradition. Pommes rot-weiß, kaltes Getränk und den ganzen Nachmittag draußen verbringen. Mein Tipp, fahrt einfach mal spontan unter der Woche an den See. Meistens ist es da auch deutlich entspannter.

Ihr seid bei Connect Radio und der Sommer ist da und ich freue mich einfach sehr. Mein Name ist Steffi und ich habe mir jetzt überlegt, was möchte ich diesen Sommer unbedingt machen? Was steht auf meiner Bucketlist bei den ersten schönen Sommertagen? Ich bin ja auch eine kleine Wasserratte, deshalb habe ich gerade schon mal meine kleinen Sommerwassertipps empfohlen. Was ich aber auch sehr mag, und wenn ihr diesen Sommer auch Lust auf Live-Musik habt, dann seid ihr auch in Mittelfranken genau richtig. Vor allem in Nürnberg, das wird wieder aktuell zur absoluten Open-Air-Stadt. Im Stadionpark laufen diesen Sommer viele große Konzerte. Von Pop bis Hip-Hop ist eigentlich alles dabei. Und genau diese warmen Konzertabende draußen machen den Sommer doch auch irgendwo aus, oder? Sonnenuntergang, Menschen feiern zusammen und überall läuft Musik. Aber auch kleinere Bühnen haben gerade richtig Hochsaison. Der Serenadenhof in Nürnberg ist perfekt für entspannte Sommerabende mit Live-Musik. Dazu kommen auch Konzerte im Z-Bau oder im Hirsch. Oft entdeckt man dort Bands oder Künstler, die man vorher gar nicht auf dem Schirm hatte. Also Straßenmusik, kleine Festivals oder spontane Open-Air-Abende sorgen doch dafür, dass man eigentlich jedes Wochenende irgendwo Musik erleben kann. Und das Schöne daran ist, man braucht oft gar keinen großen Plan. Einfach spontan schauen, was läuft, und meistens landet man mitten in einem richtig guten Sommerabend.

Mein Name ist Steffi und ich freue mich diesen Sommer wieder auch auf Festivals. Ihr seid hier bei Connect Radio. Es geht um Musik und natürlich auch Festivals und Sommernächte. Der Sommer ist einfach die Zeit für Festivals und auch hier Mittelfranken hat einiges zu bieten. Von großen Open-Air-Konzerten bis zu kleineren Stadtfesten läuft gerade fast jedes Wochenende irgendwo etwas. Besonders cool finde ich diese Mischung hier in der Region. Einerseits große Veranstaltungen mit tausenden Leuten, andererseits kleine Festivals mit total entspannter Atmosphäre. Von mir vielleicht ein kleines Beispiel. Ich war vor ein paar Wochen bei Black Café, was riesig aufgebaut war am Dutzendteich in Nürnberg. Und jetzt vor kurzem war zum Beispiel in Fürth etwas kleiner, das New Orleans Festival, was aber jedes Jahr für richtig gute Stimmung sorgt. Überall Musik, Menschen sitzen draußen und die ganze Stadt wirkt plötzlich wie ein riesiges Sommerfest. Dazu kommen Food Festivals, Kulturveranstaltungen oder kleine auch Indie-Events in Nürnberg. Gerade im Sommer entstehen überall Bühnen. Und genau das macht's für mich auch in Nürnberg aus. Also ruhig mal spontan sein dieses Jahr, nicht immer alles komplett durchplanen und einfach mal irgendwo hinchecken, wenn man hört, dass es heute stattfindet.

Mittelfranken kann im Sommer übrigens auch richtig sportlich. Ihr seid bei Connect Radio. Gerade jetzt laufen langsam wieder viele Events, Läufe und Wettbewerbe an. Das größte Highlight in einer Region bei uns ist natürlich der Challenge Rot. Für viele Triathlon-Fans weltweit gehört dieses Event inzwischen zu den bekanntesten überhaupt. Und selbst wenn man nicht mitmacht, allein die Stimmung dort ist beeindruckend. 1000 Zuschauer, Athleten aus aller Welt, überall Motivation pur. Aber auch für Hobbyläufer oder Freizeitsportler gibt es jede Menge Möglichkeiten. Firmenläufe, Stadtläufe, Lauf-Events finden überall im Sommer statt. Viele trainieren aktuell wieder draußen. Zum Beispiel joggen am Pegnitzgrund oder abends mit dem Fahrrad durchs fränkische Seenland. Und wer einfach aktiv sein möchte, ohne direkt einen Wettkampf zu machen, die Region ist perfekt zum Radfahren. Egal ob gemütliche Tour oder sportliche Strecke, rund um Nürnberg, Rot oder den Brombachsee gibt's richtig schöne Wege. Sommer motiviert halt automatisch mehr, um ehrlich viel zu machen.

Wenn man bei uns hier in Mittelfranken wohnt, hat man eigentlich perfekte Bedingungen für spontane Tagesausflüge. Gerade Familien können im Sommerurlaub unglaublich viel unternehmen, ohne weit wegfahren zu müssen. Ein Klassiker natürlich das fränkische Seenland. Dort kann man auch Bootsfahrt machen oder einfach Eis essen am Wasser. Aber auch Tiergärten, Freizeitparks oder kleine Sommerfeste machen gerade richtig Spaß. Viele Orte veranstalten im Sommer Familienprogramme mit Musik, Essen oder auch Mitmachaktionen. Und oft sind es die einfachen Sachen, die am meisten hängen bleiben. Picknick im Park, Fahrradtour mit Pause am See oder ein Abend im Biergarten mit der ganzen Familie. Das Gute hier in der Region ist einfach die Mischung. Man kann einen kompletten Sommertag gestalten, ohne Stress und ohne stundenlang unterwegs zu sein.

Das war ein super nicer Track. Willkommen zurück bei uns beim Connect Radio. Was man natürlich auch sagen muss, nicht jeder braucht im Sommer Festivals oder große Veranstaltungen. Manchmal reicht einfach Natur, Ruhe und ein bisschen Abstand vom Alltag. Und da hat Nürnberg auch viel zu bieten. Der Reichswald, Wanderwege oder Fahrradtouren Richtung Altmühltal. Alles direkt erreichbar. Und viele nutzen den Sommer inzwischen auch viel mehr bewusst für kleinere Auszeiten. Also morgens früh loslaufen, irgendwo anhalten, Kaffee trinken und den Tag außen verbringen. Und es muss nicht immer komplett Action sein, sondern auch ruhige und entspannte Tage. Da merkt man erstmal, wie schön auch die Region ist.

Ja, meine lieben Hörerinnen und Hörer, wenn ihr noch echte Inside-Tipps habt, also Orte, Veranstaltungen oder Sommeraktivitäten in Mittelfranken, die man unbedingt kennen sollte, dann schreibt uns super gerne auf Instagram connectradio_Nürnberg. Und vielleicht ist ja ein Tipp bei euch dabei, der hier nächstes Mal auch in die Sendung kommt. Bis dahin, genießt die Sonne, das schöne Wetter, die langen Sommerabende und macht euch einfach eine gute Zeit draußen. Wir hören uns. Bis bald.

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2: Im Studio von Riebesel Freundlieb. Schönen guten Abend. Russlands Staatschef Putin hat ein Treffen mit dem ukrainischen Präsidenten Selenskyj abgelehnt. Darin sehe er aktuell keinen Sinn, so Putin beim Petersburger Wirtschaftsforum. Kisa Weber berichtet.
3: Vor einem Treffen mit Selenskyj müsse erst ein Friedensabkommen stehen. Daran sollen Experten arbeiten, sagte Putin weiter. Selenskyj hatte ein direktes Gespräch mit dem Kreml-Chef in einem offenen Brief vorgeschlagen, um den Krieg zu beenden. In dem Zusammenhang soll es am Sonntag auch ein Treffen in London von Selenskyj, Kanzler Merz, dem britischen Premier Starmer und Frankreichs Präsidenten Macron geben. Die Bemühungen der USA um ein Ende des Ukraine-Kriegs liegen ja gerade wegen des Iran-Kriegs praktisch auf Eis.
2: Die Deutsche Bahn will dafür sorgen, dass es sauberer im ICE wird. Seit 3 Monaten läuft ein Sofortprogramm für den Fernverkehr. Tagtäglich sind mittlerweile mehr als 200 Reinigungskräfte in den Zügen unterwegs. Und das zeigt Wirkung, sagte uns Bahnsprecher Achim Staus.
4: Die Fahrgäste in den Fernzügen merken ja auch, wenn jemand durchgeht, sodass die Kundenzufriedenheit schon gestiegen ist. Und natürlich wird auch die Arbeit dieser Teams genau gemonitort und nachvollzogen, ob jetzt Toiletten zum Beispiel sauberer sind, als sie es vorher waren und ob Tische und Griffflächen desinfiziert wurden.
2: Bundesjustizministerin Hubig will ans Sexualstrafrecht ran. Sie will das Prinzip nur Ja heißt Ja einführen. Sex wäre dann nur erlaubt, wenn alle Beteiligten ausdrücklich zustimmen. Bislang gilt in Deutschland Nein heißt Nein. Heißt, eine Vergewaltigung liegt nur dann vor, wenn Beteiligte dies deutlich ablehnen. Schock für die deutsche Fußballnationalmannschaft kurz vor der WM. Mittelfeldmann Lennart Kahl hat sich im Training schwerer verletzt und muss nach Hause fliegen. Bundestrainer Nagelsmann hat bereits Hassan Ouedraogo von RB Leipzig nachnominiert. Die DFB-Frauen haben das Ticket für die WM in Brasilien im kommenden Jahr gelöst. Gegen Norwegen gewann Deutschland mit 2:0. Das Team von Bundestrainer Wück ist damit einen Spieltag vor Schluss uneinholbar auf dem ersten Platz seiner Quali-Gruppe.
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5: Ein paar Schauer ziehen am Abend noch durch, die lassen aber nach und dann lockert's immer mehr auf. Teils wird's klar, ab und zu gibt's auch Nebel. In der Nacht gehen die Temperaturen runter auf 12 bis 6 Grad. In den Bergen wird's noch etwas kühler. Morgen starten wir mit vielen Wolken im Westen. Dazu können wieder Schauer und kurze Gewitter dazukommen. Ansonsten bleibt's länger trocken bei bis zu 26 Grad.
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2: Im Studio von Riebe sei freundlieb. In Deutschland warten rund 8000 Menschen auf ein Spenderorgan. Darauf wollen Patientenverbände zum heutigen Tag der Organspende aufmerksam machen. Die zentrale Veranstaltung dazu findet an diesem Wochenende in Leipzig statt. Sandra Zumpfe hat selbst ein Herz und eine Niere gespendet bekommen und ist Vorstandsvorsitzende des Bundesverbandes der Organtransplantierten. Sie sagte uns:
3: Wenn man jemanden sieht, der transplantiert ist, was das für ein großes Geschenk ist, so eine Organspende, dann können die Menschen damit anders umgehen. Dann sehen die, das ist nicht nur ein theoretisches Konzept, sondern da steht wirklich ein geschenktes Leben dahinter. Und das ist ganz, ganz wichtig, finde ich.
2: Kreml-Chef Putin hat ein Treffen mit dem ukrainischen Präsidenten Selenskyj abgelehnt. Darin sehe er keinen Sinn, solange kein Friedensabkommen vorliegt, so Putin beim Petersburger Wirtschaftsforum. Selenskyj hatte so ein Treffen mit Putin in einem offenen Brief vorgeschlagen. Es ist die Generalprobe, bevor die Fußball-WM losgeht. In Chicago testet die deutsche Mannschaft heute gegen Co-Gastgeber USA. Für DFB-Außenverteidiger Nathaniel Brown ist das Spiel ein wichtiger Gradmesser.
4: Das ist sehr, sehr wichtig einfach für uns als Team, dass wir wissen, wo wir stehen und weil es auch einfach das letzte Spiel ist vor der WM. Das wollen wir positiv gestalten und wir freuen uns sehr auf das Spiel.
2: Anstoß ist um 20.30 Uhr unserer Zeit. Mittelfeldtalent Lennart Kahl wird die WM unterdessen verpassen. Er hat sich im Training verletzt. Bundestrainer Nagelsmann hat bereits Assan Ouedraogo von RB Leipzig nachnominiert. Die DFB-Frauen fahren nächstes Jahr zur WM nach Brasilien. Das Team von Bundestrainer Wück gewann das Quali-Spiel gegen Norwegen mit 2:0. Damit hat Deutschland bereits einen Spieltag vor Schluss als Gruppenerster das WM-Ticket gelöst. Tennisprofi Alexander Zverev hat bei den French Open in Paris das Finale erreicht und darf weiter auf seinen ersten Grand-Slam-Titel hoffen. Der Hamburger setzte sich im Halbfinale gegen den Tschechen Jakub Menšík nach 4 Sätzen durch. Im Endspiel trifft Zverev nun auf die Nummer 10 der Welt, Flavio Cobolli aus Italien.
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2: Gerade ziehen noch ein paar Schauer durch, die aber langsam nachlassen. Dazu viele Wolken. Später wird's auch mal klar und vereinzelt kann sich Nebel bilden. Aktuell liegen die Temperaturen bei 12 bis 6 Grad, in den Bergen noch etwas kühler. Tagsüber dann weiterhin erst wolkig, später freundlicher und meist trocken. Maximal werden es bis zu 26 Grad.
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2: Im Studio von Riebe sei freundlieb. Putin blockt ein Treffen mit Selenskyj weiter ab. Der Krieg ende, wenn Russland seine Ziele erreicht habe, so der Kreml-Chef. Der ukrainische Präsident hatte ihm zuvor in einem offenen Brief ein persönliches Gespräch vorgeschlagen.